Händen voran und ich gehöre dazu. Die Leute sagen, schau, der gehört auch dazu. Und manchmal gehöre ich wirklich dazu und ich stehe dazu. Und sehe in der Sonne, die gehören dazu. Man hat mit mir im Grunde genau nichts zu tun. Andere, die sollten, gehören nicht dazu. Und auch was machen, die dazugehören.